Johann Sebastian Bach, Flötensonate in A-Dur, Bachwerkeverzeichnis 1032. Es spielte Sharon Besali am Cembalo begleitet.

Kurz nach 11 Uhr Vormittag stürzt das Kleinflugzeug in der Nähe des Badeorts Medulin im Süden Istriens ab. Alle 4 Menschen an Bord kommen ums Leben. ORF-Recherchen haben ergeben, dass es sich

Das 1911 entstandene Poème dansé La Pairie führt uns in die Welt der persischen Mythologie. Zu einem Prinzen auf der Suche nach der Unsterblichkeit.

Im Studio ist Felix Schneider-Storm. Jedes sechste Betretungs- und Annäherungsverbot wurde im vergangenen Jahr gebrochen. Das geht aus einer parlamentarischen Anfrage der Grünen an Innenminister Gerhard Kahner von der ÖVP hervor.

bedenken, dass bis zu 6 von 10 Kindern zumindest zeitweise darunter leiden. Mediziner sehen Stress, Schlafmangel und lange Bildschirmzeiten als Hauptursache. Besonders problematisch sei die Smartphone-Suchtkrankheit.

Giacomo Puccini, Intermezzo zwischen Akt 2 und 3 aus der Oper Manon Lescaut. Es spielte das BBC Philharmonic unter der Leitung von Gian Andrea Noseda. Wir gehen jetzt weit zurück in der Zeit, ins ausgehende 16. Jahrhundert, zu der geheimnisvoll tröstlichen Musik von William Byrd. Die BBC Singers singen unter der Leitung von Bo Holten das Agnus

0: Von Montag bis Freitag, gleich nach dem Mittagsjournal um 13 Uhr in Österreich 1.
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2: Freitag, der 5. Juni. Zum Frühjournal begrüßt Sie Eva-Maria Fohn mit diesen Themen. Trotz Waffenruhevereinbarung erneut Kämpfe zwischen Israel und der Hisbollah im Libanon. Die Grünen drängen auf mehr Tempo beim Gewaltschutz. Und 4 Österreicher

Wurden österreichweit 14.101 Betretungs- und Annäherungsverbote ausgesprochen und 2.222 Verstöße dagegen registriert, sprich jedes 6.

0: zeitweise darunter leiden. Mediziner sehen Stress, Schlafmangel und vor allem lange Bildschirmzeiten als Hauptverursacher. Jürgen Freimuth.
1: Besonders problematisch ist die Nutzung von Smartphones. Die Kopfhörer

0: wirklich für die Öffentlichkeit nutzbar. Die kann jeder verwenden, jeder anschauen, wo es jetzt gerade Tigermücken gibt.
1: Das Monitoring der Tigermücken ist auch deshalb so wichtig, weil sie, wenn sie einen Menschen stechen, mehrere Tote

Eine Ansa Panier treten mit ihrem aktuellen Album auf und bringen schwarzhumoriges Wienerlied nach Oberösterreich. Beginn ist um 21.30 Uhr. Einen Premierenabend gibt's heute im Graz.

direkten Angriff der pro-iranischen Miliz auf die im Süden des Libanon stationierten Truppen wurde ein israelischer Soldat getötet. Der ukrainische Präsident Volodymyr Zelensky hat in einem offenen

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Dann soll er sich aber keiner republikanischen Einrichtung bedienen, um am Sturz der Republik zu arbeiten. Nun, bis jetzt hat er als Repräsentant des Volkes geschwiegen, hat sich bei den für das Volk höchst bedeutsamen

0: ein paar Regenschauer oder Gewitter, vor allem im Bergland.
1: Und wir beginnen in Nahost. Da kommen widersprüchliche Signale aus dem Libanon, wo die mit dem Iran verbündeten Hisbollah-Milizen gegen Israel

diese beiden Maßnahmen bei der Bevölkerung auf wenig Gegenliebe stoßen. Manche Republikaner stehen auch vor dem Ende ihrer Amtszeit und agieren sicher auch deshalb jetzt furchtloser und entschlossener.

0: Maker, als der sich Trump ja selbst gerne darstellt.
1: Noch eine Frage abseits politischer Probleme. Kommende Woche beginnt die Fußball-WM in Nordamerika. Fußball hat ja an sich keinen Aktionsplan gegen Gewalt an Frauen präsentiert. Dessen Umsetzung gehe zu langsam voran, lautet die Kritik der Grünen. Tanja Malle.
2: Im Jahr 2025 wurden österreichweit 14.101 Betretungs- und Annäherungsverbote ausgesprochen und 2.222 Verstöße dagegen registriert. Sprich, jedes sechste Verbot wird missachtet und gebrochen. Die grüne Frauensprecherin Mary Disoski sieht Handlungsbedarf. Konkret,
3: dass hier tatsächlich auch verpflichtend kontrolliert wird beim Annäherungsverbot und wenn das eine Frage von Ressourcen wäre, was ich nicht teilen würde, dann gibt es eine sehr schnelle Lösung.

wichtig ist, ist, man darf das Electronic Monitoring, wie es in Spanien ist, nicht mit der Fußfessel im elektronisch überwachten Hausarrest verwechseln. Die ist eine

0: Einschätzung nach bei der raschen Umsetzung der elektronischen Überwachung?
1: Ich glaube, es ist sehr, sehr wichtig, sich auch immer umzuschauen, zu schauen, wie funktioniert Gewaltschutz in

0: Er war vor der Unabhängigkeit 2006 für den restjugoslawischen Staat Serbien und Montenegro auch in Wien stationiert.
1: Die Russen und die Serben sind nicht sehr zufrieden mit

0: Er war vor der Unabhängigkeit 2006 für den restjugoslawischen Staat Serbien und Montenegro auch in Wien stationiert.
1: Die Russen und die Serben sind nicht sehr zufrieden mit
0: dem Erlebnis, schon lange wünscht.
2: Nächste Station im Morgenjournal, der KI-Boom, der langsam auch die Börsen erfasst. In den USA stehen riesige Börsengänge von Tech-Unternehmen bevor. Nicht nur große Investoren wittern Geld, sondern auch Kleinanleger hoffen auf Gewinne. Unter anderem durch Aktien von Elon Musks Raumfahrt-Technologie- und KI-Unternehmen SpaceX. Sein Börsengang geht bereits kommende Woche über die Bühne und dürfte der bisher größte aller Zeiten werden. Christoph Danninger.
3: Das US-Unternehmen SpaceX von Elon Musk entwickelt KI und betreibt mit Starlink unter anderem ein Satellitennetzwerk für das Weltraum.

0: größte aller Zeiten werden. Christoph Danninger.
1: Das US-Unternehmen SpaceX von Elon Musk entwickelt KI und betreibt mit Starlink unter anderem ein Satellitennetzwerk für das Weltraum.

0: oder auch der Online-Bezahldienst Stripe.
1: Es wird sich also bald zeigen, wie sehr die Aktionärinnen und Aktionäre auf diese Unternehmen setzen. Also ob die KI

0: an solchen artenreichen Wiesen verloren haben. Darüber hinaus können diese Biodiversitätsflächen im Agrarland wichtige Nützlinge fördern.
1: Gerade bis 7,6% trifft nicht nur die Vereinigten Bühnen Wiens hart. Sie reagieren mit Personalabbau und der vorläufigen Schließung der Wiener Kammeroper. Die fehlenden Millionen haben auch weitreichende Folgen für die Wiener Theaterlandschaft. Mit September soll es mit der gängigen Praxis der Mehrjahresförderungen durch die Stadt Wien vorbei sein. Zumindest vorläufig, wie es heißt. Mehr von Katharina Menhofer.
2: Wir sind in Zeiten, wo das Sparen sozusagen ein Grundgebot ist,
3: sagt Wiens Kulturstadträtin Veronika Kaup-Hasler.
2: Daher versuche ich mit allen Argumenten und Kräften, die ich habe, das zu schützen, was wir hier haben und

Gesundheit zu Selenskyj. Als Antwort forderte der Kreml allerdings erneut die vollständige Kontrolle über die ukrainische Region Donbass. Die Grünen drängen auf Verbesserungen beim Schutz von Frauen vor Gewalt,

0: Experiment.
1: Die Hummeln können nicht zur Blume fliegen, weil zu wenig Platz in der Box ist. Und außerdem können Hummeln nicht fliegen und trinken gleichzeitig. Also müssen sie zwangsläufig den Ball als

0: soll ja auch etwas sein, dass es wirklich trinkige, fruchtige, frische, angenehme Weine sind und keine Bomben, die man sich hinlegen muss, bevor man sie getrunken hat. Also es ist wirklich, es geht den Anspruch, sehr trinkfreudige, schöne.
1: Kommen per Mail und ich habe das gar nicht glauben können, weil ja, verkaufstechnisch war das bis jetzt sicher die beste Auszeichnung, was wir am Betrieb gekriegt haben.
2: Heuer wurden zum ersten Mal auch Roséweine ins Ö1-Weinsortiment aufgenommen. Gewonnen hat Cavallo, ein Rosé-Zweigelt vom Weingut Reitmeier.
3: Es ist eigentlich unglaublich, wie viele Leute gerne Rosé trinken. Also es ist eine Weinkategorie, die man auf keinen Fall unterschätzen sollte, gerade für die Sommermonate. Als Solo hat unser Gewinnerwein heute deutlich mehr gepunktet, weil er einfach mehr der Allrounder ist, leicht im Alkohol, leicht zu trinken und diese schöne Unkompliziertheit einfach mitgebracht hat.
2: Jung,

Von der von Trump verkündeten Waffenruhe im Libanon keine Spur. Trump gerät zunehmend unter Druck, auch unter Parteifreunden im US-Kongress. Wir berichten über den erwarteten KI-Boom an den Börsen.

Nicht nur große Investoren wittern Geld, sondern auch Kleinanleger hoffen auf Gewinne. Unter anderem durch Aktien von Elon Musks Raumfahrttechnologie und KI-Unternehmen SpaceX.

Autoherstellern oder von Banken gekauft. Da konnte man sich noch etwas vorstellen. Da hat man dann eben einen Anteil von einem bestimmten Unternehmen besessen. Bei SpaceX gibt es mit Satelliten und Raumfahrt vielleicht auch noch etwas.

0: großen Börsengänge angeht?
1: Ja, der Anteil der Aktien, die dann an die Börse kommen, sind sehr gering. Also der sogenannte Streubesitzfaktor, zumindest in den Planungen,

alle 4 Menschen an Bord kommen ums Leben. ORF-Recherchen haben ergeben, dass es sich um 4 Osttiroler handelt. Die Maschine war in der Früh in Nikolsdorf gestartet. Der kroatische öffentlich-rechtliche Sender

Kandidaten für einen Beitritt zur Europäischen Union. Montenegro will schon in 2 Jahren das nächste EU-Mitglied werden. Bei einem russischen Angriff auf die südostukrainische Region Saporischschja ist nach

0: mit Helmut Jaspar.
1: Der Rumäne Dino Lipatti gab sein letztes Konzert am 16. September 1950.

Das Kozian-Quartett mit der Ouvertüre zum Fliegenden Holländer, wie sie eine schlechte Kurkapelle morgens um 7 am Brunnen vom Blatt spielt. Und dieses

dass Frauen unabhängig von Männern Eigentum verwalten konnten. Und das zeigt sich ganz besonders in Aristokratinnen, die selber selbstständig Klöster gründen.

50er Duft. Weil ein thermisches Trennverfahren, aus einer Pflanze einen Stoff rauszukitzeln, den in Dampfform zu kondensieren und dann eine Flüssigkeit rauszubekommen, das gehört halt auch für Chemie in diese Sparte.

im Tourismussektor. Steile Kurven führen hinunter in den Küstenort Tivat. Im Radio laufen Balkansongs. Das kleine Land kann sich der europäischen Spitzenpolitik heute von seiner besten Seite zeigen.

0: kein viel höherer Schaden.
1: Diese Industrie sei ohnehin eine Hochlohnbranche, sagt Wiltsch. Es gehe darum, diese Arbeitsplätze zu erhalten. 3% Lohnplus bezeichnet er als unrealistisch.

einer neuen, größeren Protestwelle. Und die Studierenden entwickelten eine neue Protestform. Die langen Märsche, quer durchs Land. So kamen sie in jedem Dorf mit Menschen ins Gespräch.

Ausmaß und die Intensität der Abkehr von dem, was er freiheitliche Demokratie nennt. Der emeritierte Professor für moderne Geschichte an der Hebräischen Universität in Jerusalem führt

zu unterscheiden, um zwischen wahren und imaginierten Gefährdern, zwischen berechtigten und fantasierten Ängsten zu differenzieren, beziehungsweise um a priori eine entschlossene Reaktion

0: errichtet. Also wir bieten die Diktatur an oder wir möchten ein Königreich schaffen statt eine Republik. Da ist die Anziehungskraft.
1: 2024 fanden Präsidentschaftswahlen statt.
0: Eine neue Regierung entsteht. Die PiS-Regierung ist abgewählt. Aber im zweiten Durchgang, also bei den Wahlen zum Präsidenten, wurde eben ein Präsident der PiS-Tendenz gewählt und er blockiert eigentlich den Weg zurück in die freiheitliche Demokratie. Das heißt, es ist viel leichter, von der freiheitlichen Demokratie Abschied zu nehmen, als wieder zurückzukehren.
2: People Gone Mad, wie die Demokratie sich selbst zerstört. Dieses Buch von Moshe Zimmermann ist im Propylen Verlag erschienen.

Microsoft entwickelte schon vor 15 Jahren eine allein auf Daten basierende Bewertungsmethode von Spielern und bloggte darüber. Nur wenige Monate danach wurde sie von einem Start-up abgeworfen.

dann auch die Reaktion des Regimes. Verleugnen, abstreiten und dann eben auch Angriffe gegen jene, die trauerten. Und all das zusammen hat dann dazu geführt, dass sich zunächst Tausende, dann Zehntausende

0: dann auch die Reaktion des Regimes. Verleugnen, abstreiten und dann eben auch Angriffe gegen jene, die trauerten. Und all das zusammen hat dann dazu geführt, dass sich zunächst Tausende, dann Zehntausende, nur an den Rändern einige kritische Medien, die wirklich auch an dem Regime in der Lage sind, kritische Worte zu finden.
1: Nun ist Alexander Vučić für Sie, Herr Bieber, ein Autokrat neuen Stils, nämlich ein gewählter Autokrat. Das macht ihn umso gefährlicher, schreiben Sie. Warum denn?
0: Ja, das heißt, er gibt sich als Demokrat, ähnlich wie Viktor Orban auch. Das heißt, es gibt Wahlen, die regelmäßig stattfinden. Und da würde ich unterscheiden zu Putin beispielsweise. Bei den Wahlen in Russland gibt es keinen Wettbewerb. Aber wie wir auch in Ungarn gesehen haben, gibt es tatsächlich einen Wettbewerb. Nur die Voraussetzungen sind eindeutig zugunsten des Amtsinhabers ausgestattet. Das heißt,

0: probiert haben.
1: Das ist richtig. Das heißt, natürlich haben die Proteste auch einen kritischen Blick auf viele dieser Investitionen geworfen. Das wohl prominenteste Beispiel ist der Trump

0: Ja, und das wird auch in Serbien die Schlüsselfrage sein. Das heißt, es gibt keine klare Mehrheit für Vucic. Er lebt eher davon, dass viele Bürger einfach passiv sind und glauben, dass sie eh keinen Wandel hervorbringen können.
1: Und bis jetzt

aufgetreten sind. Das heißt, die Studierenden waren in der Lage, Menschen zu erreichen, die vorher ausschließlich über die Medien des Vučić-Regimes informiert wurden und darüber auch diese Menschen sozusagen zu gewinnen.

0: zeigen können.
1: Was Autokraten fürchten: Aufstand in Serbien und die Krise autoritärer Regime. Dieses Buch von Florian Bieber ist im Christian Links Verlag erschienen.
2: Ines Kellert. Sie fasst sie folgendermaßen zusammen:
3: Halten Sie sich von grundlegenden Fragen fern. Seien Sie immer so beschäftigt, dass Sie nie Zeit haben, den Blick nach innen zu wenden. Denn sobald dies geschieht, begeben Sie sich auf den Weg der Selbstzerstörung. Auch wenn Sie der Versuchung des Selbstmordes entgehen, werden Sie nie wieder Ihre frühere Sorglosigkeit erlangen. Deshalb ist es am besten, die Büchse der Pandora so fest wie möglich unter Verschluss zu halten.
2: In dieser Büchse befinden sich die Fragen nach dem Sinn unserer Existenz. Und unter Verschluss hält man sie, indem man das Leben in kleine, etwa 15-minütige Einheiten

was man tun soll. Und nur wenn man weiß, was man tun soll, wird man es auch tun. Dieser sehr intellektuelle Zugang zum Leben macht den antiken Philosophen laut Callard bis heute

kommt von Kevin Morby und trägt den Titel Little Wide Open. Es ist das achte Album des in Kansas City und dem ländlichen Missouri aufgewachsenen Folksängers und Gitarristen Kevin Morby,

Nachrichten samt Vorschau auf das Mittagsjournal. Danach geht es auf einen Streifzug durch die österreichische Musiklandschaft in der Intrada mit Daniela Fitzek. Und auch diese Neuerscheinung erwartet

19 Jobs pro Jahr sollen wegfallen, in Summe mehr als jeder 10. Arbeitsplatz. In den vergangenen Monaten wurde intern bereits über mögliche Sparmaßnahmen beraten. Treffen dürfte es alle Sparten.

noch schön zu reden. Außerdem beschäftigt uns ein aktuelles OGH-Urteil zu Corona-Hilfen. Unternehmen drohen da Rückzahlungen in großem Stil. Wie viel Energie uns die künstliche Intelligenz

Ich führt uns auch nach Kärnten zu den Festspielen Taggenbrunn und nach Tirol zum Herztakt-Festival in Schärfau am Wilden Kaiser. Musikalisch eröffnet wird die Intrada allerdings mit...

Später hören wir das Ensemble noch einmal. Zuerst geht unsere Reise jedoch nach Kärnten. Die Burg Taggenbrunn in Kärnten ist weithin ein Blickfang.

0: auf die Burg Daggenbrunn bringt?
1: Das war natürlich schon der Song Contest, ganz offen gesprochen, aber ich habe eben gewusst, dass er eigentlich aus der Klassik kommt, wurde ausgebildet von Linda Watson, der Kammersängerin aus Wien.

Die große Nacht der Musiklegenden gibt es am 12. Juni, unter anderem mit Vincent Bueno und Band. Eine Woche später kommt Günter Kreuzböck mit den neuen Wiener Konzertschrammeln.

für uns ist er fix gesetzt. Für ihn ist das auch wichtig, quasi. Das ist sein Heimspiel. Er tritt zwar öfter noch auf in Kärnten, aber das ist ein Fixpunkt für ihn, sozusagen einmal im Jahr in Kärnten ein Gastspiel zu geben auf Burg Tagenbrunn.

alles seine Zeit hat und als Musiker ist ja auch eine Kunst in der Zeit, ist man es gewohnt, dass nichts so bleibt, wie es war, wie man so schön sagt. Aber natürlich muss man sozusagen in unterschiedlichen Etappen denken. Also kurzfristig

Unsicherheiten, ihre Glücksmomente, die sie so haben in dieser Zeit zwischen 16 und 30, das ist eigentlich die prägende Zeit für Persönlichkeiten. Und da bin ich schon sehr, sehr froh, dass ich da bei vielen doch einen kleinen Anteil hatte.

0: Themen gab, um die es den jungen Menschen Gott sei Dank heutzutage geht.
1: Will Have Gone, so lautete der Titel dieses Konzepts. Eine chorisch inszenierte Reise zwischen

da ist die Sopranistin Mira Alkovic. Übergang vom Opernstudio ins feste Ensemble der Volksoper geschafft hat. Einen anderen Weg hat die Mezzosopranistin Maria Hegele eingeschlagen.

0: Maria Hegele unterstreicht auch die familiäre Atmosphäre des Heidenwettbewerbs.
1: Ich erinnere mich daran, dass ich überrascht war, wie in diesem kleinen Rohrraum

Publikum nichts vorspielen. Manchmal, wenn ich müde oder ausgelaugt bin, kann ich keine Lieder singen. Für Lied muss man etwas zu sagen haben. Das geht nicht, wenn man müde ist.

0: Schriftsteller Karl Markus Gauß im Ö1-Essay eine Reihe, in der er literarische Texte auswählt und kommentiert, zu hören jeweils am ersten Freitag im Monat. 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
1: Neben den Exportschlagern Samba und Bossa Nova sind es auch die weniger populären Milonga, Chamamé oder Chacareras, die die Identität brasilianischer Musik ausmachen. Seit über 40 Jahren repräsentiert der Akkordeonist Renato Borghetti

dass hier tatsächlich auch verpflichtend kontrolliert wird beim Annäherungsverbot. Und wenn das eine Frage von Ressourcen wäre, was ich nicht teilen würde, dann gibt es eine sehr schnelle Lösung, nämlich die schnelle Umsetzung der elektronischen Überwachung für Gefährder. Das gibt es

25 Grad. Am Wochenende scheint dann wieder überall zeitweise die Sonne und es wird auch spürbar wärmer mit Höchstwerten von meist 20 bis 28 Grad. Einzelne Schauer oder Gewitter sind

wird es sein wie früher. Für den Onkel werden wir immer jung bleiben, so wie er für uns schon immer alt war. In Grills Familienalbum

Da lag meine Großmutter allerdings schon im Gras, den Fuß mit dem gebrochenen Knöchel hochgelagert, wie sie ihn in den anschließenden Wochen immer halten würde, nachdem sie ihr im Krankenhaus gewichen

Die Schokolade war so dick, dass man sich anstrengen musste, mit den Zähnen durchzukommen. Freitags aßen wir niemals Fleisch bei meiner Großmutter, die mich zu Ostern

in dunklen Kellern. An die Tage, als ihr Mann verletzt von der Front zurückkam, von der sie sprach, als hätte es nur eine einzige gegeben. Er sei dann zu Fuß

0: Chris Bichler las aus Der gelbe Onkel, ein Familienalbum von Andrea Grill. 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
1: Schon gehört?

0: vierten Texte aus der Reihe Lob des Alltags hören Sie jeweils am ersten Freitag im Monat im Ö1 Essay.
1: Schon gehört?

23 großformatige Drucke der britischen Künstlerinnen Rosie Potter und Patricia Eyre. Bilder von den wenigen persönlichen Gegenständen, die die Kinder auf ihre Reise in eine unbekannte Zukunft

Variationen gemacht hatte, gab es dann aber auch für die beiden anderen kein Halten mehr, erzählt der Cellist Eckhard Runge im Booklet. Andreas' Aufnahme war für uns der letzte Kick, zu sagen,

0: 22 69 79 ist die Telefonnummer. Punkt1@orf.at die E-Mail-Adresse, wenn Sie mitreden wollen. Außerdem heute im Programm.
1: Die folgende Sendung

0: mit dem Wind irgendwo hin transportiert und kommen mit den Schmelzwässern dann eben auch wieder ins Tal.
1: Große Temperaturunterschiede, starker Wind, eine hohe UV-Strahlung. Das Plastik ist im Hochwasser.

0: Die neuen Fasern seien ein Kompromiss, jedoch einer, der für viele Skigebiete gangbar ist, sagt die Forscherin. Die neuen Fliese verringern nicht nur die Verschmutzung mit Mikroplastik, es gibt auch bereits die Idee.
1: Wir halten gleich zu unserem Reporter in Tivat. Auch Island sucht angesichts der russischen Bedrohung verstärkt die Nähe zur EU. Die Bevölkerung soll in einem Referendum darüber abstimmen. Dunkle Wolken gab es zum Auftakt des St. Petersburger Wirtschaftsforums. Nach einem ukrainischen Drohnenangriff sind Teile des Ölhafens in Brand gestanden. Symbolisch hätte der Auftakt nicht verpatzter sein können. Wir sehen uns an, was vom heutigen Auftritt des Präsidenten zu erwarten ist und ob Putin die russische Wirtschaft noch schönreden kann. Außerdem beschäftigt uns ein aktuelles OGH-Urteil zu Corona-Hilfen. Unternehmen drohen der Rück-

EU-Institutionen teilnehmen zu können beispielsweise oder in den EU-Binnenmarkt integriert zu werden, ohne aber stimmberechtigt zu sein. Also eine Art Zwischenetappe, bevor die neuen Länder schrittweise

0: sind beispielsweise Produkte aus dem Maschinenbau, Produkte aus der Umwelttechnik, auch Digitalisierungsprodukte. Das alles sind Dinge, die in jenen Ländern in Afrika, die sich derzeit die Frage sein, inwiefern das Ganze auch finanziell unterlegt ist.
1: All das könne Österreich als kleines Land freilich nicht alleine umsetzen, erklärt der WIFO-Ökonom. Das gehe nur gemeinsam mit der EU.
0: Eine Umsetzung der Afrika-Strategie von Österreich und nur Österreich alleine ist wenig realistisch. Die Schwungmasse, die die europäische Gemeinschaft bietet, hilft natürlich dann auch den österreichischen Playern, dass sie in Afrika die Strategie umsetzen.
1: Angelegt ist Österreichs Afrika-Strategie auf die Jahre 2026 bis 2029. Ein Beschluss im Nationalrat ist noch für heuer vorgesehen.

des nahen Momentum-Instituts. Oliver Piczek sagt übrigens, 387 Unternehmen hätten bislang mehr als diese 2,3 Millionen Verlustersatz durch die Corona-Hilfen bekommen.

0: sich User gegenseitig beleidigen. Sie bekommen von all dem nichts mit. Dennoch können diese Kommentare für sie rechtliche Konsequenzen haben. Sophie Wotschke, Justizsprecherin der NEOS.
1: Dann könnte ich

Initiativrecht gegenüber dem Stiftungsrat und einem Vetorecht bei strategischen Programmentscheidungen, beispielsweise wenn die Grundarchitektur der ZIP-Sendungen verändert werden soll, dann soll der Publikumsrat auch die Möglichkeit haben, da

0: die in den Vereinen aktiv waren. Sie waren Unternehmer, waren sehr erfolgreich, haben Visionen gehabt, waren begnadete Techniker. Und
1: Superstar Taylor Swift ist dem Wirtschaftsmagazin Forbes zufolge zweifache Milliardärin und damit die reichste Musikerin der Geschichte. Von jeder Menge Westbalkanländern, die es in die EU zieht, war heute schon die Rede. Auch Island liebäugelt im Angesicht der russischen Bedrohung mit der EU. Die kleine Republik im Norden Europas lässt Ende August per Referendum über eine Wiederaufnahme der Beitrittsverhandlungen abstimmen. Eine heikle Entscheidung, die das Land spaltet, wie aus Reykjavik Eva Pöcksteiner berichtet.
2: Das Parlament, ein einstöckiges graues Steingebäude im Zentrum von

0: Themen. Eine heikle Entscheidung, die das Land spaltet, wie aus Reykjavik Eva Pöcksteiner berichtet.
1: Das Parlament, ein einstöckiges, graues Steingebäude im Zentrum von...
2: Auch bewusst geworden, als Trump dann Anfang 2025 angefangen hat, über Grönland zu reden, dass die USA Grönland für ihre nationale Sicherheit brauchen. Das wurde natürlich hier auch sehr aufmerksam wahrgenommen. Hinzu kommt natürlich auch, dass Island aktuell eine, zumindest in Teilen, pro-europäische Regierung hat, die quasi da jetzt die Möglichkeit gesehen hat, die Beitrittsverhandlungen wieder aufzunehmen.
1: Island ist Mitglied des europäischen Wirtschaftsraums und damit bereits in den EU-Binnenmarkt integriert. Einige Bereiche wie die Fischerei und Landwirtschaft sind dabei aber ausgenommen und bei den Verhandlungen mit der EU Streitpunkte.
2: Also es hat eben

0: in den EU-Binnenmarkt integriert. Einige Bereiche wie die Fischerei und Landwirtschaft sind dabei aber ausgenommen und bei den Verhandlungen mit der EU Streitpunkte.
1: Also es hat eben

0: beigemischt im Sustainable Economic Film.
1: Ja, wir müssen uns im Hinblick auf den makroökonomischen Zustand der Wirtschaft mit Angelegenheiten beschäftigen, vor allem mit der steigenden Inflation. Deshalb hat die Zentralbank

0: beigemischt im Sustainable Economic Film.
1: Ja, wir müssen uns im Hinblick auf den makroökonomischen Zustand der Wirtschaft mit Angelegenheiten beschäftigen, vor allem mit der steigenden Inflation. Deshalb hat die Zentralbank in der Ukraine wird fortgeführt. Einen Waffenstillstand will Russland nicht. Verhandeln würde Wladimir Putin mit Volodymyr Zelensky, wie der es abermals vorgeschlagen hat, und zwar in Moskau, sagt der Kreml-Sprecher.
2: Ich bin dazu jetzt mit Alexander Liebmann, Professor für Politikwissenschaft an der Freien Universität Berlin, verbunden. Guten Tag.
3: Guten Tag.
2: Herr Liebmann, Sie sind Experte für Osteuropa und Russland. Unabhängig davon, was Wladimir Putin heute auf dem Wirtschaftsforum in St. Petersburg sagen wird, objektiv gesehen lassen sich die Folgen von Jahren des Krieges und der Sanktionen nicht mehr ignorieren. Kann Putin weiterhin ein

0: für Krieg, Rüstung und Sicherheit auszugeben?
1: Darauf gibt es leider nur eine Antwort: lange. Es geht hier nicht darum, ob Russland grundsätzlich nicht genug Ressourcen für Militär hat, sondern wie die

0: aufstellt, sind nach wie vor solche, die die Ukraine, auch der Westen nicht akzeptieren würden. Und deswegen befürchte ich, da gibt es keine guten Nachrichten in der absehbaren Zeit.
1: Der Russland-Experte

0: die in Isolationshaft unter widrigsten Bedingungen.
1: Ich war letzte 3 Jahre im Gefängnis in einem Incommunicado-Regime. Das heißt, ich habe keine Möglichkeit, Brief

0: da ist Südkorea mit weit über 1000 Robotern pro 10.000 Mitarbeiter weit vor China, weit vor Deutschland, weit vor Japan.
1: Auch wenn gerade die Chipindustrie boomt, sie ist auch die Schwachstelle des Landes.

Bemerkenswert, als sie innerhalb von 2 Jahren ihr Vermögen verdoppelt hat und jetzt die reichste Musikerin der Geschichte ist. Große Namen im Musikbusiness wie Beyoncé oder Bruce Springsteen

Hezbollah lehnt die Feuerpause zwischen Israel und dem Libanon ab. Nach der Ursache des Absturzes eines Kleinflugzeugs in Kroatien mit 4 toten Österreichern wird weiter gesucht. Das Kleinflugzeug

vor uns die Rinder der Familie Kleinrath auf der Weide im Nieselregen. Achtung, Weidevieh ist heute unser Thema. Und wir sprechen über Begegnungen und den Umgang mit Rindern, über Kuhangriffe.

0: öden. Wandern würde gefährlich, Kuhattacken würden häufiger, ja, die Kühe aggressiver und frecher. Und viele Gemeinden, die alpinen Vereine, die Hüttenwirtinnen, die Almbauern beschäftigen sich mit der Frage, auch hornlos sind. Das ist eine Grundsatzentscheidung für rinderhaltende Betriebe, ob sie auch Rinder mit Hörnern halten, weil die Laufställe dann entsprechend angepasst werden müssen und der Umgang mit horntragenden Rindern ein anderer ist.
1: Auf jeden Fall, ja. Also es ist betriebsabhängig, ob man das möchte, ob man die Rinder mit Hörnern hat oder halt nicht. Bei uns in der Herde ist eben so, dass manche Rinder Hörner haben oder halt nicht. Genau. Aber es ist auch so, dass wenn die Rinder auch die Hörner haben, die Kühe, ist sinnvoll, wenn sie mehr Platz haben. Genau.
0: Was haben

immer schon von Startweg nach Betreten der Alm auf dem Weg bleiben und schauen, dass man jetzt auf Wienerisch betrachtet weitermacht, dass man weiterkommt und die Alm dann beim nächsten Gatter, beim Schranken,

beizugehen. Ähnliche Schilderungen hat Frau Mitterer uns geschickt per Mail und schreibt, es wird einfach alles zu viel auf der Alm.

die Natur und die Landschaft mit 62% und dann kommt irgendwann mit unter 30% erst das Quartier und andere Gründe eben. Und dort tragen unsere Almen natürlich sehr viel.

Es gibt auch einige Gesetze, die zwar vorhanden sind, aber nie kontrolliert werden und daher aus meiner Sicht recht zahnlos sind. Das betrifft vor allem eben auch das Radfahren auf nicht

ich eine Grenze, da war kein Zaun, also wo sie nicht weitergehen durften. Und dann sind die stehen geblieben und ich bin weitergegangen. Ja. Und das mache ich immer. Also wenn ich Kühe irgendwo

der die Situation vielleicht nicht mehr so passt. Und eine Kuh hat einfach 700 Kilo aufwärts und hat eine Riesenkraft, was man schnell einmal unterschätzen kann.

0: der die Situation vielleicht nicht mehr so passt. Und eine Kuh hat einfach 700 Kilo aufwärts und hat eine Riesenkraft, was man schnell einmal unterschätzen kann, haben sie dann schon in sich, dass sie einen Käferl beschützen. Und ja, da darf man halt auch nicht glauben, die Kuh ist Käferl, das die sind zum Schmusen da, zum Kuscheln da. Das ist halt,
1: es schaut so nett aus, steht so in der Landschaft.
0: Es schaut sehr lieb aus,
1: ja. Ja. Es gibt mehrere Broschüren, die das im Titel tragen. Die Alm ist kein Streichelzoo, ist, glaube ich, eine Vorarlberger Broschüre, eine Tiroler. Weidetiere sind keine Schmusetiere. Nichtsdestotrotz, das Ramsauer-Projekt habe ich schon erwähnt. Da hat mir im Zuge dessen Fritz Macher erzählt, dass eines der

ich glaube, dass man da gegenseitig ja, sehr viel Positives da bewirken kann eben auch. Wenn, wie gesagt, aus meiner Sicht die meisten Unfälle

das war wirklich, es war eine öffentliche Straße, da war ein Gasthaus daneben mit 200 Sitzplätzen, eine sehr hohe Frequenz, Shuttlebusse sind da hingefahren, und es ist dann unmittelbar

0: was gerade die Situation ist.
1: Aber den, wozu haben Sie den dabei?
0: Den habe ich einmal mit, falls was wäre und falls die Kühe kurz auf mich losgehen würde, dass ich mich einfach selbst wehren kann.
2: Genau. Was würden Sie? In 15 Jahren gefühlt, also seit diesem, ich bin aus Tirol, seit diesem Vorfall im Tiroler Binistal, eben dermaßen viel über Kühe und Verhalten auf den Almen gesprochen wird. Also überall stehen Tafeln. Gestern war ich im Salzkammergut auf einer Alm, da war sogar auf der Speisekarte das Verhalten, das zutage legen wäre, aufgedruckt. Ich frage mich, wieso das so massiv zugenommen hat. Hintergrund ist, ich kann mich in meiner Kindheit erinnern, mein Großvater von einem Bergbauernhof ist mit mir als Kind immer auf Kühe zugegangen. Er hat dann immer so leise gesummt und hat die Kühe gestreichelt. Wir haben das auch gemacht.

Je mehr Leute auf den Almen unterwegs sind, desto mehr sehen sie sich auch irgendwie bedroht. Aber ich bleibe absolut dabei. Der Hauptgrund aus meiner Sicht,

Vieh. Die Kuh jedenfalls reagiert nicht abrupt auf eine Situation, nicht so plötzlich, wie es oft den Anschein haben mag. Sie teilt sich mit, bevor sie etwas tut. Und ich habe gestaunt bei den Recherchen, wie viel die Forschung heute weiß.

Ende noch ein Stichwort für Sie, ein Wanderführerschein. Ich finde das Mail jetzt nicht mehr, wir haben viel, viel Post bekommen, vielen Dank. Aber wäre das etwas, ein Hundeverbot, ein Hundeführerschein, eine Wanderführerschein?

Wir dachten lange, dass wirbellose Tiere, deren Gehirne so anders sind als unsere, nicht schlau sein können, dass sie fast wie Roboter agieren, nicht lernen und sich nicht erinnern können. Aber wir lagen so falsch.

0: um die Entwicklung der Königin zu beschleunigen.
1: Während des Zellenbaus reichern diese Arbeiterinnen im Stock bereits vorhandenes Wachs aktiv mit ungesättigten Fettsäuren an. Damit verändern sie die biochemischen

Edelsteine angetrieben, um Brot herzustellen. Archäologen hoffen dadurch, neue Erkenntnisse über die Rolle von Tieren im Alltag der Antike zu erhalten. Im Jahr 79 nach Christus begrub der Vulkan Vesuv

zeigte und zeigt Akkordeonist Renato Borghecci, wie reich die Musiktraditionen Brasiliens auch abseits der Exportschlager Samba und Bossa Nova sind. Geboren

Misiones bzw. eben portugiesisch Missões, jenes heutige Grenzgebiet zwischen Brasilien, Argentinien und Paraguay, wo im 17. und 18. Jahrhundert

bleibt er beim Portugiesischen. Mit der Bitte, es dem restlichen Publikum zu übersetzen. Dass die vier nämlich jetzt einen Forró spielen werden. Anmerkung von mir, Forró, das ist

Daniel Sá, guitarra. Muito obrigado a todos. Lindo retornar.

für die vier Südbrasilianer vergleichsweise exotische Zugabe bei ihrem Konzert am 20. März 2025 im Stallet in Stockholm. Das war für heute.

0: schwierig ist, zwei zusammenzubasteln zum Beispiel. Das, ich finde, bei Erdbeeren ist das ja gar nicht so, dass sie unbedingt mit der Größe Geschmack verlieren. Also du kannst super fast handgroße Erdbeeren und die ist noch immer super aromatisch.
1: Julian Lechner hat zwei Edelresnicek im 9. Bezirk in Wien. Er bezieht ausschließlich heimische Erdbeeren, sagt Julian Lechner.
0: Dann haben wir dafür die Erdbeerknödel. Da haben wir neben den Knödel einfach nur wirklich so ein pures Erdbeerpüree. Das ist ein helles Karamell, also großer Topf, Zucker leicht karamellisiert. Und dann Erdbeeren drauf und runter kocht und mit Zitrone abgeschmeckt.
1: Wenn Erdbeeren schon sehr reif und matschig sind, lassen sie sich durchaus noch gut verarbeiten und bringen besonders viel Geschmack etwa in eine Fruchtsauce. Denn ein Nachteil der Früchte ist, sie sind empfindlich und nur kurz haltbar.
0: Das ist zum Beispiel diese Erdbeervinaigrette.

0: der sich der Kulturpflanzenvielfalt widmet. Mit Erdbeersorten hat sich Helene Meierhofer bereits im Rahmen ihrer Diplomarbeit an der Universität für Bodenkultur beschäftigt. Sie testete damals, spätestens seit der Steinzeit, sammeln Menschen die Früchte der damals wild wachsenden Walderdbeere. Die heute angebauten Sorten zählen zu den Gartenerdbeeren. Sie sind erst durch Züchtung entstanden.
1: Das ist die Walderdbeere, die Moschuserdbeere hier in Europa heimisch. Es gibt aber, was sehr wichtig für die Entwicklung unserer Gartenerdbeere war, auch in Amerika, verschiedene Zentren, wo zwei verschiedene Arten wild vorkommen. Und das ist die Scharlacherdbeere. Und in Südamerika, hier in den Anden oder auch hier oben, kommt die Chile-Erdbeere vor.
0: Als die Europäer den amerikanischen Kontinent kolonisierten,

Je länger eine Erdbeere zum Reifen braucht und je mehr Sonne sie bekommt, desto intensiver schmeckt sie, sagt Harald Obermeier. Für die verarbeitende Industrie sind deswegen Erdbeeren aus Nordpolen die beste.

ich sagen. Und auch der Salat, der ist auch pikant. Ein Rucola mit Erdbeeren, Walnüsse sind drinnen und sonst als Salat abgemachtes Köstlich.

0: jährlich gemeinsam mit Österreich Weinmarketing vergeben. Ulrike Hager dazu.
1: Ich finde es so eine wunderbare Kooperation und wir haben so viel Spaß auch in der ÖWM, wenn wir erzählen, dass es eben auch für die Betriebe so viel

0: definitiv der Fall. Und dadurch seine, ich sage mal, doch voluminösere Kraft dann im Hintergrund, hat er sich sicher gegenüber dem einen oder anderen Weltliner heute durchgesetzt. Ja, das ist ein starkes Zeichen.
1: Ja, gegen

Verkauf ist. Und ich glaube nicht nur, dass das ist vom weniger Alkohol trinken, sondern es sind halt viele Faktoren. Wein ist ein Genussmittel. Ich glaube, wir sind halt auch in Österreich in einer Wirtschaftskrise

0: Oger Stefan Groh gibt Einblicke in diese spätantike Phase der Villa.
1: Die Funktion der Villa von Bruckneudorf hat sich über die 350 Jahre, die sie bestanden hat, sehr stark verändert.

0: Irgendwann funktionierte dann auch eben der Anbau, die Landwirtschaft in dieser Region nicht mehr.
1: Das war die vierte und

0: Kosten entstehen, wenn beleidigende Kommentare trotz Aufforderung nicht gelöscht werden.
1: 11 EU-Staaten fordern erschwerte Einreisen für russische Touristen. In einem Brief an die EU-Kommission erklären Staaten,

Heiligen Ikonen, schillernde Mosaike, viel Gold und üppig dekorierte Kirchen sind nicht nur bei Dieben beliebt. Viele verbinden das wahrscheinlich auch mit dem Namen Byzanz. 1000 Jahre

Politik irgendwie an den Kaiserhof. Er erwirbt sich dort das Vertrauen des Kaisers, bringt ihn kurz darauf um und besteigt den Kaiserthron selbst und begründet damit eine Dynastie.

es auch noch auf Griechisch. Und überhaupt war in diesem riesigen Reich, dessen Bewohnerinnen und Bewohner sich noch als eigentlich Römer bezeichnet haben, die Landessprache oder die

Krankheit vielleicht zu sehr überbewerten anhand von Einzelschicksalen. Aber wir sehen eben immer wieder diese Beispiele und die Tatsache, dass die Byzantiner diese Geschichten selbst erzählen, zeigt, dass das ihnen wichtig war, das

0: 2017 den Wittgenstein-Preis, den bedeutendsten österreichischen Forschungspreis, bekommen. Der geht einher mit einer Forschungsförderungssumme von 1,5 Millionen Euro. Und damit haben sie unter anderem ein Forschungsprojekt finanziert.
1: Menschen, die in der Armee dienen, Händler und natürlich zusätzlich zur Armee dann in der Marine.
0: Die also tätigen Seefahrer. Militär.
1: Ja. Mhm. Ja.
0: Sie nehmen an, dass jemand wie Basileos auch lesen und schreiben konnte. Also es gab damals schon ein relativ weit verbreitetes Bildungssystem. Kann man da sagen, wie viel Alphabetismus es gab?
1: Genau sagen kann man es nicht, aber die Schätzungen sind, dass Alphabetismus im Sinne von rudimentären Kenntnissen im Lesen und Schreiben in Byzanz größer waren als im westlichen Mittelalter.
0: Größer und wie groß?
1: Lässt sich nicht

Da finde ich ja einiges ein bisschen aus heutiger Sicht auffallend an dieser Geschichte. Jetzt ist natürlich Danielis auch nicht unbedingt ein Beispiel für eine Geschichte von unten, weil diese Frau war ja sehr reich.

0: Also es
1: Auch
0: gab,
1: das war möglich.
0: das war möglich, hat einiges an Mühe erfordert, aber es gab bestimmte Gründe, aufgrund derer man eine Auflösung ersuchen konnte, Handschriften.
1: Ist das sowas wie die Blutsbrüderschaft, die wir vielleicht aus so Filmen wie Winnetou und Old Shatterhand und, kennen?
0: Ja,
1: mit,
0: ja. Wird oft vermutet, Anthropologen verwechseln das gerne oder werfen es in denselben Topf. Ich habe für die byzantinische Zeit mir die Quellenlage sehr gründlich angeschaut, für mein Buch Brother Making in Late Antiquity und Byzantium. Und im kirchlichen Ritual ist von Blut nicht die Rede. Aber das kirchliche Ritual ist in einer wirklich repräsentativen Zahl aller liturgischen Handschriften überliefert. Das zeigt, es war nichts nebensächlich.

kirchlichen Ritual ist von Blut nicht die Rede. Aber das kirchliche Ritual ist in einer wirklich repräsentativen Zahl aller liturgischen Handschriften überliefert. Das zeigt, es war nichts nebensächlich.

0: Wir reden vom Christentum im 8., 9. Ja. Jahrhundert in Byzanz. Genau. Also deswegen ja auch die Nachfrage, weil das ist schon sehr überraschend.
1: Überraschend, ja. Der Ursprung

0: Wir reden vom Christentum im 8., 9. Ja. Jahrhundert in Byzanz. Genau. Also deswegen ja auch die Nachfrage, weil das ist schon sehr überraschend.
1: Überraschend, ja. Der Ursprung in meinen Forschungen immer wieder Frauen kennengelernt, die gesagt haben, also in dem Kloster, in dem ich mich auskenne, da gibt es zwei Nonnen, die haben diese Beziehung miteinander geschlossen. Oder ich habe eine Großtante in Süditalien, in den griechischsprachigen Gebieten, da kennt man das auch. Aber es ist immer irgendjemand anders. Es sagt niemand von sich, dass sie dieses Ritual gefeiert haben.
0: Was hat denn dieses Ritual für nicht mit irgendwelchen Klostern verbundene Menschen bedeutet? Welche Beziehung ist man da eingegangen, wenn man dieses Ritual durchgeführt hat?
1: Das ideale Resultat ist gegenseitige Unterstützung,

0: Gebete.
1: Ja, ist erstaunlich.
0: Für das Einsegnen von Fischnetzen, für den Bau eines Hauses, für frische Bienenstöcke im Frühjahr, wenn alles wächst,

0: Artus haben wir hunderte Handschriften dieser Art. Da sind wir noch dran.
1: Jetzt waren Sprachen natürlich schon öfter ein Thema in unserem Gespräch. Wenn man sich heute mit dem Byzantinischen Reich beschäftigt,

Auf den ersten Blick klingt das ja ein bisschen überraschend. Da ist man also an der Westküste der USA und interessiert sich für das byzantinische, weit weg gelegene byzantinische Reich, weit sowohl zeitlich

als nicht-westliche Geschichte eingestuft wird. Wie kommt das? Es ist christlich, die Kultur der Antike wird dort tradiert, es wird Lateinisch und dann Griechisch gesprochen,

gelöscht und sie wurden wiederverwendet. Und sie wollen sich jetzt genau oder haben sich genau angeschaut, was waren denn die ursprünglichen Schriften? Also, ja, was ist da früher mal gestanden?

vorab einiges an Inschriftenmaterial in dieser Sprache und ein Glossar aus dem 16. Jahrhundert. Das heißt, man wusste, es gab diese Sprache, und Zsa Zsa Alexidze, ein

0: Vorträge geben. Es wird alles diskutiert werden, was Sie in der letzten Stunde erzählt haben und noch sehr, sehr viel mehr.
1: Sehr mehr.
0: Was mich besonders interessiert, wenn man auf die Homepage Ihres Kongresses geht, sieht man dort ein Bild mit drei
1: Stifterporträt im christlichen Kontext ist, was überhaupt überliefert ist und ist das Porträt einer Frau. Und wir haben das auch zum Anlass genommen, darüber nachzudenken, wie Byzanz ausstrahlt als Kultur. Ja, das Motto des Kongresses ist Byzantium Beyond Byzantium, Byzanz jenseits von Byzanz. Und auch das ist in der Handschrift wiedergespiegelt, denn sie enthält Randnotizen, unter anderem in persischer und arabischer Sprache. Das heißt, sie wurde über die Jahrhunderte hinweg auch außerhalb des griechischsprachigen Raums genutzt.
0: Und ist wie dann nach Wien gekommen?

Woran konkret denken Sie da? Also an welchen Punkten, wenn Sie es an ein, zwei Beispielen zeigen wollen, an welchen Punkten hilft der historische Blick, den Sie gerade schärfen,

noch gebraucht, wenn KI alles kann? Muss ich immer meiner Meinung sein? Brauche ich wirklich noch mehr von allem? Darf ich noch Kinder in diese Welt setzen? Schicken Sie uns Ihre Gedanken.

Förderung zusteht, sondern eben nur einmal der Muttergesellschaft. Betroffen sind also Unternehmen, die mehrere Betriebe oder eigenständige Filialen haben. Auf einige dürften damit Rückforderungen von zu viel

russische Quellen. Einzelheiten sind nicht bekannt. Der Iran hat nach eigenen Angaben Warnschüsse auf US-Kriegsschiffe abgefeuert. Die iranische Armee teilt mit, zwei US-Amerikaner

Markt der Kriegswirren 2000 Menschen Unterschlupf bieten sollte. Ein Mahnmal im Stadtraum, eine urbane Leerstelle, die jahrelang aufwendig

Restaurants von eminenter Bedeutung. Mit ihrer aktuellen Ausstellung Kunstbunker Nummer 5 zeigen Karin und Christian Borros einmal mehr, dass Berlin trotz

0: erwischt werden können. Die Leute scherzen, dass die Staubbelastung kein Wunder ist, weil es in Thailand so viele arme Menschen gibt, die keinen Einfluss auf ihr eigenes Leben haben.
1: Was als surreal

0: durchkreuzte sie mit Filzstift eine Reihe von Negativen. Nach ihrem Tod veröffentlichte Stern sie trotzdem in dem Bildband The Last Sitting und auch in der Ausstellung sind sie zu sehen.
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0: Liedern, mit hebräischen und auch sephardischen Liedern aus Israel.
1: Danke, Johann Kneis, und alles Gute fürs Wochenende. Und wir hören noch kurz rein in die Lieder einer vergangenen Welt von Aaron

0: Freitag ist heute, gleich 5:30 ist es. Die Spielräume bringen jetzt Neues von zwei Musikern, die auch schon längst in Pension sein könnten. Oder, Johann Kneiss?
1: Ja,

Paul McCartney. Übernächsten Donnerstag wird er 84, also schon 20 Jahre älter als 64. Wer in ihm aber nur den humorvollen älteren Gentleman sieht oder

Paul McCartneys Album wird nach Spuren der genialen Beatles gesucht. Manches wird gefunden, anderes vermisst. Aber lassen wir uns gar nicht ein auf diese Diskussion. So wie der

0: Kunsthalle geworden. Als architektonische Spange verbindet sie die Jahrhunderte und leitet den Blick auf das Museum moderner Kunst.
1: Das war ein Ausschnitt aus einem Fernsehbeitrag vom 29. Juni 2000.
2: Und kommen dann irgendwann auch zu einer Position, wo sie sich wohlfühlen. Sie dürfen dort draufstehen, bleiben so lange, wie sie sich wohlfühlen, und dann irgendwann löst sich das Ganze wieder auf.
1: Das erste Mal hat Karin Sander, die in Berlin und Zürich lebt und medienübergreifend arbeitet, diese Performance 1987 aufgeführt, allerdings mit nur wenigen Beteiligten. Das soll am Samstag, den 20. Juni, anders sein, erklärt die Leiterin des Museumsquartier Wien, Bettina Leidl.
3: Wir rechnen mit 200, 250 Personen, wo wir für einen Moment

0: machen, gibt es am Ende auch eine kleine Erinnerung. Der Eintritt ist frei.
1: Schon gehört? Das war die Ö1 Club-Sendung.

fällt nicht allen in der Europäischen Union. 11 EU-Staaten wollen die Einreise künftig erschweren. In einem Brief an die EU-Kommission fordern etwa Schweden, Polen, Dänemark und Finnland die Einreise.

0: genehmigt werden.
1: Die Europäische Union muss zeigen, dass sie erweiterungsfähig und erweiterungswillig ist. Und das
0: meint etwa der deutsche Kanzler Merz. Damit Länder, die mit der EU-Annäherung noch nicht so weit sind.
2: Das bedeutet, dass etwa bei Restaurantketten nicht jedem einzelnen Restaurantbetrieb die Förderung zusteht, sondern eben nur einmal der Muttergesellschaft. Betroffen sind also Unternehmen, die mehrere Betriebe oder eigenständige Filialen haben. Auf einige dürften damit Rückforderungen von zu viel ausbezahlten Hilfsgeldern zukommen. Andere wiederum, die auch Jahre nach dem Ende der Corona-Maßnahmen noch um Förderungen kämpfen, könnten weniger bekommen. Für das Staatsbudget sind das gute Nachrichten, sagt der Präsident der Finanzprokuratur Wolfgang Beschorn.
3: Wir haben jetzt schon in 2 Jahren der Prozessführung 180 Verfahren als Finanzprokuratur knapp

0: sich etwa ein Notice- und Takedown-Prinzip vorstellen?
1: Heißt, bevor man hier über das Mediengesetz agiert und bevor man hier hohe Kosten verursachen kann, muss man zuerst den Seiteninhaber benachrichtigen.

Die Regierung in Paris verspricht Antworten darauf, wie es zu diesem Versagen kommen konnte. Die Anzahl der Richterinnen und Richter in Frankreich liegt 3 bis 4-mal unter dem europäischen Schnitt.

Produkte aus der Umwelttechnik, auch Digitalisierungsprodukte. Das alles sind Dinge, die in jenen Ländern in Afrika, die sich derzeit industrialisieren und auch gut wachsen,

0: Die geopolitischen Veränderungen und Donald Trumps Grönlandpläne hätten den Wunsch nach einer größeren Gemeinschaft bekräftigt, so Außenministerin Katrin Günnersdottir.
1: Einen Hang gestürzt. Näheres aber werden die Untersuchungen der Behörden in Kroatien ergeben. Beim Besitzer des Flugzeuges handelt es sich um den Chef der Dölsacher Firma Funtime. Das Unternehmen produziert, betreibt und verkauft weltweit Vergnügungsgeräte für Freizeitparks. 8 Fahrbetriebe stehen allein im Wiener Prater, so eine Unternehmenssprecherin. Die Geräte wurden heute Nachmittag wieder in Betrieb genommen, wie es dem Willen des Unternehmers entspreche. Von Seiten der Firma wird betont, dass es sich um eine private Flugreise gehandelt habe.
2: US-Superstar Taylor Swift hat etwas geschafft, das vor ihr noch keiner Musikerin gelungen ist. Sie ist laut dem Wirtschaftsmagazin Forbes

Republik. Wir gehen außerdem der Frage nach, warum Frankreich erst jetzt das Sklavereigesetz Côte Noire aufgehoben hat. Und wir besuchen Niscemi, die sizilianische

Ich war letzte 3 Jahre im Gefängnis in einem Incommunicado-Regime. Das heißt, ich habe keine Möglichkeit, Briefe zu bekommen, Anrufe, ich habe keine Anrufe.

Ritual sozusagen. Das war für mich auch immer wichtig. Das ist auch eine Freiheit, die man nur innen spüren kann.

0: russische Einfluss machen.
1: Kolesnikowa gibt zu bedenken, dass von den Sanktionen gegen Belarus nicht nur die politische Führung in Minsk betroffen ist, sondern auch die

Nikol Paschinyan. Er ist zum Wahlkampfauftritt gekommen, denn am 7. Juni wählt Armenien ein neues Parlament. An den Fenstern stehen Schaulustige, der Premier

0: Mann Samvel Karapetian wurde letztes Jahr verhaftet, jedoch noch bevor er seine Kandidatur angekündigt hatte. Karapetian wird unter anderem Geldwäsche vorgeworfen sowie öffentlichen Szenario. Auch wirtschaftlich macht der Kreml Druck, drohte unter anderem damit, den Gaspreis für Armenien zu erhöhen. Die Wahl am 7. Juni könnte also auch über den zukünftigen Kurs Armeniens entscheiden. Im Wettlauf um Stimmen zähle die politische Ausrichtung der Parteien aber nur begrenzt, sagt Mariam Hoveyan von Transparency International. Vielmehr gehe es um die Ressourcen der Parteien und darum, wie diese teilweise eingesetzt werden.
1: Teachers, students, even in some communities, school children.
2: Lehrer und Schüler wurden gezwungen, mit Pashinyan an Kundgebungen teilzunehmen und ihre Unterstützung zu zeigen.

0: nicht wählen.
1: Viele Armenier stehen am Sonntag vor einer schwierigen Entscheidung. Sie hadern mit Amtsinhaber Paschinyan, wollen aber auch keinen Premierminister mit pro-russischem Kurs oder

0: abgeschafft wurde.
1: Alors on a considéré en fait en 1848
2: mit dem Erlass zur Abschaffung der Sklaverei von 1848 ging man davon aus, dass die früheren Gesetze Sklavenhandel erstmals zum Verbrechen gegen die Menschlichkeit erklärt. Warum betone ich das? Weil Frankreich sich bis dahin vor allem darauf konzentriert hatte, die Abschaffung der Sklaverei zu feiern. Über die rund 250 Jahre, in denen Frankreich selbst Sklaverei praktizierte, wurde dagegen kaum gesprochen. In den 1990er Jahren kam es dann zu einer wichtigen Wende. Man begann vor allem den zivilen Opfern mehr Aufmerksamkeit zu schenken.
1: Crimes qui ont été commis sur des civils.
0: Bisher hat sich ja noch kein Präsident offiziell für die Sklaverei entschuldigt. Warum ist das so schwierig? Man könnte mal

Nach Entschädigung werden von vielen Akteuren erhoben, sowohl in Frankreich als auch in der Karibik. Doch der französische Staat lehnt derzeit jede materielle oder finanzielle Entschädigung.

Bis zu 50 Meter ist sie hoch bzw. tief. Nishemi liegt auf einer Anhöhe. Der Fluss unten am Sockel ist das zweite Problem. Er wäscht den Untergrund regelrecht aus.

0: der Kirchturm der Welt in der Basilika Sagrada Familia eingeweiht. Josef Manola berichtet.
1: Es war schon überraschend. Ministerpräsident Pedro Sanchez, bekennender Atheist, fand nach seinem Vatikan-Besuch

0: gelegenen Stränden wurden in Sicherheit gebracht. Die ukrainische Marine teilt mit, eine ihrer Drohnen habe durch russische Störsender die Orientierung verloren. Die Ukraine führt über den rumänischen Hafen von Konstanz. Der britische Schauspieler Anthony Head ist tot. Er ist an den Folgen einer Lungenentzündung gestorben. Head war vor allem durch seine Rolle in der Comedy-Serie Ted Lasso bekannt, sowie durch die TV-Serie Buffy. Anthony Head wurde 72 Jahre alt. Zum Wetter.
1: Auf einen frischen und teilweise nassen heutigen Freitag folgt jetzt ein einigermaßen sommerliches Wochenende. Heute Abend und in der Nacht werden die restlichen Regenschauer immer weniger. Es klart vermehrt auf und die Temperaturen sinken meist auf 12 bis 4 Grad. Warme 19 bis 27 Grad werden es morgen Samstag, in 2000 Meter Höhe um 9 Grad. Dazu gibt es nach etwas Frühnebel einiges an Sonne. Die meisten

teilen. Die vier Burschen hatten mehr als 5000 afrikanische Riesenameisenköniginnen im Handgepäck. Geschätzter Wert am Schwarzmarkt rund 1 Million Euro. Denn

0: Als ich jünger war, hatte ich das Gefühl, alles teilen zu müssen, den Followern etwas schuldig zu sein. Mit zunehmendem Alter erkannte ich, dass ich zwar meine Erfahrungen teilen kann, aber auf eine Art und Weise, die
1: schnell direkt von den Arterien in die Venen, weil kleine Zwischengefäße, die Kapillaren, entweder ganz oder teilweise fehlen. Es kann zu lebensgefährlichen Blutungen kommen.
0: Bevor meine Erkrankung diagnostiziert wurde, war ich sehr gesprächig, sehr offen, stand gern im Mittelpunkt. Ich war Pfadfinderin, ich war in einer Fußballmannschaft, ich habe gesungen und getanzt. Und dann, als ich krank wurde, sagte man mir, dass ich all das nicht mehr machen dürfe. Außerdem ging es mir zu schlecht, um überhaupt noch an Aktivitäten denken zu können. Plötzlich ging ich nicht mehr zur Schule. Vielleicht war ich insgesamt nur ein paar Wochen im ganzen Schuljahr dort. Immer wieder mal, aber

0: Nikki Lilly Meads traf sie etwa die frühere Premierministerin Theresa May, den Tennisspieler Andy Murray und Sängerin Nicole Scherzinger und sprach mit ihnen über deren Jugend.
1: Say,

0: sichtbaren Behinderung habe ich Hass von Fremden erlebt. Das waren nicht nur Kinder, sondern auch Erwachsene. Damals waren etwa 20% der Kommentare negativ und bezogen sich auf mein Aussehen. Dieser Anteil ist gestiegen.
1: Wie offen über schwere Phasen in ihrem Leben, etwa über eine Essstörung. Ständig über ihren Gesundheitszustand zu sprechen, erlebt sie aber auch als anstrengend.
0: Es gibt so viel, das einen Menschen ausmacht. Vorlieben, Abneigungen, Interessen, all diese Dinge. Natürlich wurde ich gefragt, was mein Lieblingsfilm ist und solche Sachen. Aber es gibt so viele Dinge, die nicht gefragt werden, weil sie mich scheinbar nicht ausmachen.
1: Niki liebt es zu backen und sie hat mit dem Töpfern begonnen. Auch Filme zu schauen und via App zu rezensieren gehört zu ihren Hobbys. Das Reisen hat sie ebenfalls für sich entdeckt.

Grace Nakato spaziert mit ihren 8-jährigen Zwillingen durch den Garten am Ufer des Victoriasees. Fast an jedem dieser uralten Bäume hier erhebt sich rund

Communities, früher eben über Facebook und sonstiges, und dann eben Wandel der Zeit ist, weil tatsächlich viele Ameisenhalter sind relativ jung. Vor Facebook waren es die klassischen Foren und jetzt eben Discord.

Sie unterhöhlen auch die Fundamente von Gebäuden, Pflastersteinen, fressen sich in Mauern und Dachgebälk ein, bis es so ausgehöhlt ist, dass es einstürzen kann. Um diesem Problem entgegen

0: Bobby waren und sich jetzt zu einem großen kriminellen Unternehmen entwickelt haben.
1: Für Artenschützer wie Shepard ist es deswegen dringend notwendig, diesen Handel zu regulieren.

0: Bobby waren und sich jetzt zu einem großen kriminellen Unternehmen entwickelt haben.
1: Für Artenschützer wie Shepard ist es deswegen dringend notwendig, diesen Handel zu Regulierungen entgegenzutreten, statt die Kolonien unter den Fundamenten von Gebäuden auszurotten. Doch dazu müssen auch Online-Plattformen wie Facebook in Verantwortung genommen werden. Denn diese sind es, die den Handel so einfach und für alle zugänglich machen.
2: Simone Schlindwein hat aus Afrika berichtet. Von Insekten, die nach Europa einwandern und hier alle möglichen Probleme verursachen, hat diese Woche übrigens auch das Radiokolleg berichtet. 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
1: Neben diesem wohl persönlichsten Beitrag Martinus zum Genre Streichquartett steht in dieser Sendung auch Antonín Dvořáks Quartett Opus 105 auf dem Programm. Ein Werk aus seinem späten Schaffen mit Anklängen an Vogelrufe und böhmische Tanzmusik. Es handelt sich um einen Konzertmitschnitt vom 26. Mai. Das Pavel Haas-Quartett gastierte im Brahms-Saal des Wiener Musikvereins. Herzlich willkommen am Mikrofon, sagt Andreas Maurer. Böhmisches hat das Pavel Haas-Quartett für diesen Termin aufs Programm gesetzt und beginnt gleich mit einer kleinen Sensation. Denn das Streichquartett

sagt Andreas Maurer. Böhmisches hat das Pavel-Haas-Quartett für diesen Termin aufs Programm gesetzt und beginnt gleich mit einer kleinen Sensation. Denn das Streichquartett

Georg niedergeschrieben, vollendet wird das Werk jedoch erst in der böhmischen Heimat. Von den amerikanischen Eindrücken, die Werke wie die Symphonie aus der Neuen Welt oder das sogenannte Amerikanische

Georg niedergeschrieben, vollendet wird das Werk jedoch erst in der böhmischen Heimat. Von den amerikanischen Eindrücken, die Werke wie die Symphonie aus der Neuen Welt oder das sogenannte Amerikaner

auf. Eine Choreografie über die Veränderung menschlicher Körper durch äußerliche Kräfte. Erstmals in Österreich zu sehen ist am 16. Juni das Stück Maldon der Französin Leila

Mengen an Energie, Wasser und Land. Würde man den Stromverbrauch von Rechenzentren als Land betrachten, wäre es, was den Stromverbrauch betrifft, das 11. größte Land der Welt. Das zeigt der

Überrascht Moshe Zimmermann in keiner Weise. Als Historiker beschäftigte ihn dennoch das Ausmaß und die Intensität der Abkehr von dem, was er freiheitliche Demokratie nennt. Freiheitliche Demokratie sei immer wieder bedroht gewesen, so der Historiker, und führt etwa das Ende der Weimarer Republik oder die Kommunistenhatz der McCarthy-Ära in den USA der frühen 1950er Jahre an. Besonders eingehend beschäftigt sich Moshe Zimmermann mit der Geschichte seiner Heimat Israel. Eine schon vorweg, People Gone Mad ist kein optimistisches Buch. Es gibt kein Rezept, was man auf die Schnelle tun könnte, sollte, müsste. Der Autor beschreibt und analysiert einen prekären Ist-Zustand und sorgt sich um die Zukunft. Doch wie kam es so weit? Ein Schlüsselereignis

im Zusammenhang, zu Recht, von der wehrhaften Demokratie. Und doch gibt es kein eindeutiges Kriterium, um echte von vermeintlicher Gefahr zu unterscheiden, um zwischen wahren

blockiert eigentlich den Weg zurück in die freiheitliche Demokratie. Das heißt, es ist viel leichter, von der freiheitlichen Demokratie Abschied zu nehmen, als wieder zurückzukehren. People gun.

0: Aufmerksamkeit erregte. Doch die potenten Besitzer setzten wie bei keinem anderen Club zuvor auf modernste Analysemethoden.
1: Sämtliche Daten fließen in eine gemeinsame Datenbank,

sah man ganz klar bei diesem Unfall. Und dann auch die Reaktion des Regimes. Verleugnen, abstreiten und dann eben auch Angriffe gegen jene, die trauerten. Und all das zusammen hat dann dazu geführt,

0: Erdbeeren im Vorjahr nahezu halbiert haben.
1: Das ist richtig. Das heißt, natürlich haben die Proteste auch einen kritischen Blick auf viele dieser Investitionen geworfen. Das

das Geheimnis des Erfolges von Peter Madjar. Und das wird auch in Serbien die Schlüsselfrage sein. Das heißt, es gibt keine klare Mehrheit für Vucic. Er lebt eher davon, dass viele Bürger einfach passiv sind und glauben, dass sie eh keinen Wandel

Persönlichkeiten geben, die dann, wenn Wahlen ausgeschrieben sind, auch kandidieren, auch Wahlkampf führen müssen und dann letztlich auch, wenn sie gewählt sind, Politik machen müssen. Und das ist natürlich die große Herausforderung. Die

0: Kritiker des Regimes hier aufgetreten sind. Das heißt, die Studierenden waren in der Lage, Menschen zu erreichen, die vorher ausschließlich über die Medien des Vučić-Regimes informiert wurden und darüber auch diese Menschenbewegung bestimmt. Und das ist natürlich ganz entscheidend, weil in der Herrschaft eines derartigen Regimes ist ganz entscheidend, dass sie normalerweise die Debatte, den öffentlichen Raum bestimmen. Und wenn sie die Debatte und diesen öffentlichen Raum nicht mehr bestimmen können, dann haben sie eigentlich schon einen wichtigen Schritt verloren an dem Einfluss, den sie hatten. Das heißt, zugehen auf jene Wähler, die normalerweise nicht erreicht werden und die Debatte dominieren, sind zwei Schritte, die, glaube ich, die Bewegung in Serbien auch für andere Protestbewegungen gegen Autokraten aufzeigen können.
1: Was Autokraten fürchten. Aufstand in Serbien und die Krise autoritärer Regime. Dieses Buch von Florian Bieber ist im Christian

0: fest wie möglich unter Verschluss zu halten.
1: In dieser Büchse befinden sich die Fragen nach dem Sinn unserer Existenz. Und unter Verschluss hält man sie, indem man das Leben in kleine, etwa 15 Minuten

Mitbürgerverstand zum Experten in Fragen der Politik, der Liebe und des Todes. Umso erstaunlicher findet es Agnes Callard, dass es neben der kantischen, der aristotelisch

Kretzinger ist derzeit auf Besuch in Island. Dort wird Ende August in einem Referendum darüber abgestimmt, ob die ausgesetzten Beitrittsverhandlungen mit der EU wieder fortgesetzt werden sollen oder nicht. Und da

entspricht der des Mädchens, das zuletzt vor über einer Woche im Auto eines Mannes gesehen wurde. Gegen den 41-Jährigen laufen mehrere Anzeigen. Nach der letzten, vom vergangenen Sommer wegen Vergewaltigung

brachten Soloalbum mit elektroakustischer Musik über Rock Jazz mit MOS bis zur Experimentalformation Exit Void, die am diesjährigen Donaufestival spielte. Zudem spielt Kranerbetter im Ensemble der Sängerin Soap and Skin und in der Band des Singer-Songwriters Voodoo Jürgens. Eine breite Palette an Stilen und Spielweisen also, in denen Kranerbetter unterwegs ist. Eines seiner aktuellen Hauptprojekte ist das bereits im Hintergrund zu hörende Duo Trank mit der Pianistin Ingrid Schmollinger. Mehr zu Trank etwas später in dieser Sendung.

0: Axel Dörner, die seit mehr als 30 Jahren Jazz in Richtung freier Improvisation und Klangkunst interpretieren. Kranarbeiters Ansatz ist nun einer, der gerne zwischen
1: mitfährt. Eine schöne Ergänzung.
0: Bedingt durch die Corona-Pandemie intensivierte Kranarbeiter seine Beschäftigungen mit Elektronik. Im Mai 2021 erhielt er die Einladung, auf Small Forms zu veröffentlichen. Small Forms ist das Label des argentinischen, in Wien lebenden Sounddesigners und Produzenten Gustavo Petek.
1: Ich hatte damals im Studio viel Zeit und mir gedacht, ich arbeite mal ein bisschen an so Solo-Material, quasi gezwungenermaßen. Und ich habe mit Mikrofonierungen herumprobiert und habe wie so Sondenmikrofone in die Trompete rein oder so Piezos angeklebt.

mit der Luft spielen, dass Dinge zu hören sind, die man entweder vielleicht versucht auszublenden, weil man für den klassischen Trompetenton jetzt das nicht unbedingt haben will, und ja, irgendwie Musik damit

gemacht, einfach viel mitgeschnitten und uns im Nachhinein erst quasi rausgesucht, was da passend ist und was man vielleicht zusammensetzen könnte als so Tracks. So ist das

der zweiten Stunde des heutigen Zeitton Extended, in der Alexander Kranerbetter über die Bandgeschichte erzählt und wir in ein gut einstündiges Improvisationsstück mit dem bezeichnenden

hat uns das ermöglicht, dass wir da eine Art Residency bekommen haben. Wir durften oft in den Echoraum, wo ein Superflügel steht und man sehr unkompliziert auch mitschneiden konnte. Und da ist irgendwie das Material entstanden zu unserem Album Breath in Definition.

Breath and Definition wurde sehr enthusiastisch rezensiert. So wurde dieses Debüt etwa von der Ö1 Jazznacht gelobt für seine, Zitat, improvisierten Soundscapes zwischen

Breath and Definition wurde sehr enthusiastisch rezensiert. So wurde dieses Debüt etwa von der Ö1 Jazznacht gelobt für seine, Zitat, improvisierten Soundscapes zwischen

Breath and Definition wurde sehr enthusiastisch rezensiert. So wurde dieses Debüt etwa von der Ö1 Jazznacht gelobt für seine, Zitat, improvisierten Soundscapes zwischen

Arsch gibt es da jedes Jahr, eine Band zusammenzustellen. Und ich habe Kompositionskonzepte entwickelt, so grafische Notationen viel gemacht und habe das dann irgendwie in den Kontext gesetzt von

0: super funktioniert. Und aus diesem Konzert heraus ist dann auch die erste Nummer entstanden, aus dem Material, die Anja produziert. Das kam auch raus, es gibt es schon zu hören.
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bin dann auch im Sommer in London eine Zeit lang, wir werden ein bisschen was aufnehmen und proben fürs Festival. Solche Kooperationen gefallen mir eigentlich am besten, wenn ich mit Leuten zusammengewürfelt werde, die ich nicht wirklich

0: 2026 bis 2029. Ein Beschluss im Nationalrat ist noch für heuer vorgesehen.
1: In den USA erlebt Präsident Trump die nächste Niederlage vor Gericht. Ein Bundesrichter hat Trumps

und Trompete zu hören. Und die Musik kam unter anderem von Drang, seinem Duo mit der Pianistin Ingrid Schmolina. Dann Zusammenarbeiten mit dem Schlagzeuger Lukas König

wollen, ja, es ist ja diese ganze, das Album produzieren, das aufwendige Mischen, Mastern und dann einen Fahrplan für das Release und so weiter.

einen US-Regierungsvertreter. Spitzenplätze gibt es für Österreichs Justiz im aktuellen EU-Vergleich, der jährlich die Justizsysteme aller Mitgliedstaaten vergleicht

456 von Wolfgang Amadeus Mozart. Sie hörten eine Aufnahme mit dem Pianisten Jonathan Fournel und dem Mozart.